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0: Hallo, guten Tag, wie geht's und alles gut? Herzlichen Willkommen! Wir fangen in diesem Moment die halbe deutsche Stunde von dieser Sonntag an.
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0: Wir hören schöne deutsche Musik von der halben deutschen Stunde bei Bandfest Programm.
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0: Heute ist Sonntag. 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
0: Liebe Grüße, meine Grüße und Freunde, Zuhörer, Zuhörerinnen.
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0: Lass uns in die erste Block Musik alle von Bandfest Programm von die halbe deutschen Stunden die erste Blockmusik alle mit schöne deutsche Musik lassen zu hören.

0: Sehr gut, meine großen Freunde, so hören wir sind zurück mit unserem Bandfestprogramm die halbe deutsche Stunde jeden Sonntag.
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2: Dieses ist die kulturelle Stütz und bei Bandfest-Programm von die halben deutschen Stunden jede Sonntag. Mit schöne deutsche Musik und Bandinhas. Ich will eine große Mormon für unseren Freunde bei Bandfest-Programm und Bandfest-Programm zu hören. Dankeschön, meine großen Freunde zu hören bei Radio Com Cero Branco, 104.9 FM von Cero Branco Stadt. Lass uns in der Sequenz Musik alle von der halben deutschen Stunde mehr deutsche Musik.
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3: Sehr gut, meine großen Freunde, so hören wir sind zurück mit unserem Bandfest-Programm, die halbe deutschen Stunde von dieser Sonntag. Wir haben die schöne deutsche Musik in der Sequenz Musik alle gehört. 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
3: 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Lass uns in der Sequenz Musik alle von Bandfest Programm die halbe deutsche Stunde mehr deutsche Musik.

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1: Wir hören in der Sequenz Musik alle von die halbe deutschen Stunden mehr deutsche Musik. Lass uns zu hören.
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Dankeschön, meine großen Freunde, Zuhörer und Bandfest-Programm von dieser Sonntag zu hören. Ich habe keine Zeit und die mehr deutsche Musik von der halbe deutschen Stunde diese Sonntag zu spielen, ja? Lass uns in der Sequenz Musik alle von der halbe deutschen Stunde die letzte schöne deutsche Musik von der halbe deutschen Stunde diese Sonntag. Ich wünsche eine schöne Sonntag. Und ich wünsche eine schöne Woche für unseren Freunden Zuhörer und ihre Familie auch. Bis nächsten Sonntag bei Bandfest-Programm von die halbe deutschen Stunden. Auf Wiedersehen, guten Tag.